0: 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Las naciones germánicas.
1: O Herr, habe bitte Gnade mit unseren Nationen in deiner Güte und deinem Verständnis. Denke bitte an alle Nationen dieser Erde.
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1: Und wir wissen,